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0: Manchmal wird mir meine ewige Geistesexistenz zu viel. Ich möchte dann nicht mehr so ewig drüber schweben. Ich möchte ein Gewicht an mir spüren, das die Grenzenlosigkeit an mir aufhebt und mich erdfest macht.
1: Ich kann den Potsdamer Platz nicht finden.
2: Ganz andere Flügel werden mir wachsen als die gewohnten. Flügel, über die ich endlich werde staunen können.
3: Hey, warten, ist das Columbo?
4: Nee, glaube ich nicht.
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